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Hier ist Naturradio, Radio Natur verbunden, jetzt mit dem Thema Weltall, inmitten unserer spacigen Musik. Jetzt ein Zitat von Elli Radinger, Naturforscherin, aus ihrem Buch Das Geschenk der Wildnis, 2020. Die Wunder des nächtlichen Himmels zu betrachten, verbindet jeden Einzelnen von uns mit allen Menschen, die je auf diesem Planeten gelebt haben. Die Atome, aus denen unser Körper besteht, stammen aus dem Gas und der Materie vorzeitlicher Sterne. So Elli Radinger. Und jetzt Musik zum Weltall. Atome, Sterne, Planeten. Und wir mittendrin. 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

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Wir sind alle nur Sternenstaub, verbunden im Fluss der Ewigkeit, mit Atomen und Molekülen, im Fluss der Zeit. Tröstlich, anregend, aufregend. Hier geht es weiter mit der Space Night. 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

Hier ist Naturadio mit der Space Night. Musik zum Weltall, Musik und Töne zur Natur elementar. Wir bringen euch durch diese Nacht, durch unser Universum, das uns verbindet. Wir sind ein winziger Teil davon. Und denken gerne nach, jetzt mit einem Zitat von Albert Einstein. Es gibt nur zwei Arten zu leben. Entweder so, als wäre nichts ein Wunder, oder so, als wäre alles ein Wunder. Albert Einstein. Und nun weiter, Musik zum Universum. Die Weltraumnacht auf Naturradio.

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Ein Zitat von Robinson Jeffers. Es ist nur ein kleiner Planet, aber wie schön er ist. Und wir spielen die Musik dazu. 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
2: Im Studio Hanna Messerschmidt. Die Lage zwischen den USA und dem Iran eskaliert offenbar weiter. Die iranischen Revolutionsgarden haben nun angekündigt, die Straße von Hormuz bis auf Weiteres zu schließen. Zuvor seien Warnschüsse auf ein Schiff abgegeben worden, das auf einer nicht genehmigten Route unterwegs gewesen sein soll. Die USA haben unterdessen neue Angriffe auf Iran gestartet. Dessen Anführer Khamenei hatte zuletzt Rache für den Tod seines Vaters angedroht. Er kam beim ersten Luftangriff im Februar ums Leben. US-Präsident Trump drohte als Antwort dem Iran. In NRW gibt's nach Brandanschlägen noch immer Einschränkungen im Bahnverkehr. Nun ist im Netz ein Bekennerschreiben aufgetaucht. Demnach hat eine linksextreme Gruppe Feuer in mehreren Kabelschächten gelegt. Ob das Schreiben authentisch ist, lässt sich nicht mit Sicherheit sagen. Der Staatsschutz ermittelt. Die Geiselnahme in einem Supermarkt beschäftigt jetzt die Berliner Staatsanwaltschaft. Ein Mann hatte eine Mitarbeiterin Freitagabend in seine Gewalt gebracht. Erst Samstagmorgen gelang es einem Spezialeinsatzkommando, ihn zu überwältigen und die Frau zu befreien. Sie erlitt einen Schock. Die Hintergründe der Tat sind noch unklar. Was von Menschen gemacht ist und wohinter KI steckt, das lässt sich auch bei Musik immer schwerer sagen. Internationale Musikverbände schlagen jetzt eine Kennzeichnung vor. Benno Hille berichtet.
3: Ja, und zwar als zweistufiges System. Kategorie 1 umfasst Musik, die maßgeblich von KI generiert wurde. Bei Kategorie 2 darf ebenfalls KI verwendet werden. Die Hauptinstrumente und der Gesang müssen aber von Menschen stammen. Fans wollten wissen, ob und wie KI genutzt wurde, heißt es zur Begründung. Geplant ist allerdings nur ein freiwilliges Modell. Von Spotify und Apple Music gab es erstmal keine Reaktion. Dieser hingegen hatte schon eine KI-Kennzeichnung eingeführt.
2: England steht als dritte Mannschaft im WM-Halbfinale. Die Engländer haben sich gegen die norwegische Nationalelf mit Starstürmer Erling Haaland durchgesetzt. Das Spiel in Miami endete nach der Verlängerung 2:1. Ein Platz im Halbfinale ist jetzt noch frei und um den kämpft die Schweiz mit Titelverteidiger Argentinien.
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4: Mit KI-Support. Meist bleibt es gerade trocken, nur im Nordwesten kann sich vereinzelt mal Nebel zeigen. Sonst ziehen im Norden und Osten ein paar Wolken durch. Dazu liegen die Temperaturen aktuell zwischen 19 und 11 Grad. Tagsüber wird's verbreitet sonnig oder leicht wolkig und weiterhin trocken. Maximal sind dann etwa 29 bis 35 Grad drin.
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0: Hier ist Naturradio, jetzt mit einem Zitat von Sigmund Jähn, Kosmonaut. Bereits vor meinem Flug wusste ich, dass unser Planet klein und verwundbar ist. Doch erst als ich ihn in seiner unsagbaren Schönheit und Zartheit aus dem Weltraum sah, wurde mir klar, dass der Menschheit wichtigste Aufgabe ist, ihn für künftige Generationen zu hüten und zu bewahren. Sigmund Jähn. Und wir spielen die Musik dazu. 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
2: Im Studio Hanna Messerschmidt. Die Lage zwischen den USA und dem Iran eskaliert offenbar weiter. Die iranischen Revolutionsgarden haben nun angekündigt, die Straße von Hormuz bis auf Weiteres zu schließen. Zuvor seien dort Warnschüsse auf ein Schiff abgegeben worden. Die USA haben unterdessen neue Angriffe auf Iran gestartet. Nach den mutmaßlichen Brandanschlägen aufs Schienennetz in NRW fahren die Züge auf der betroffenen Strecke wieder nach Plan. Das bestätigte uns ein Sprecher am Abend. Im Internet war zuvor ein Bekennerschreiben aufgetaucht. Philipp Nützig.
3: Eine linksextreme Gruppe namens Kommando Angry Birds hat demnach die Brände gelegt. Betroffen waren mehrere Kabelschächte an der Strecke zwischen Düsseldorf und Köln. Dem Schreiben zufolge steckt Hass auf die Industrie hinter der Tat. Ob es authentisch ist, lässt sich nicht mit Sicherheit sagen. Wegen der Brandfolgen wurden Züge umgeleitet und Verbindungen gestrichen. Der Kölner Staatsschutz ermittelt.
2: Die Rufe nach einer Verschiebung der deutschen Klimaziele werden lauter. Vertreter aus Politik, Wirtschaft und Gewerkschaften fordern in der Welt am Sonntag, erst 2050 CO2-neutral zu werden, so wie das die EU vorschreibt. In der deutschen Zielmarke 2045 sehen sie eine unnötige Belastung für die Industrie. Nach der stundenlangen Geiselnahme in einem Berliner Supermarkt soll der Tatverdächtige heute dem Haftrichter vorgeführt werden. Mehr von Imme Kasten.
4: Der Mann soll am Freitagabend eine Mitarbeiterin mit einem Messer in seine Gewalt gebracht und über Stunden dann festgehalten haben. Laut Bild soll der Tatverdächtige 29 Jahre alt und der Polizei bereits bekannt sein. Erst gestern Morgen konnten Spezialkräfte die Frau mit einem Taser-Einsatz befreien und den Mann dann festnehmen. Die Mitarbeiterin erlitt einen Schock und kam ins Krankenhaus. Die Hintergründe für die Geiselnahme sind noch völlig unklar.
2: England hat bei der Fußball-WM das 3. Halbfinalticket gelöst. Die Engländer haben im Viertelfinale gegen Norwegen gewonnen. Am Ende stand es 2:1. Als nächstes geht's dann entweder gegen die Schweiz oder Titelverteidiger Argentinien. Auch Frankreich und Spanien sind schon ins Halbfinale eingezogen.
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5: Mit KI-Support. Ein paar Wolken und stellenweise auch Nebel sind heute Morgen dabei, gerade Richtung Nordsee. Sonst wirkt das schon ziemlich freundlich. Tagsüber bleibt es in vielen Ecken trocken, nur im Osten kann zwischendurch mal ein kurzer Schauer dabei sein. Die Höchstwerte liegen je nach Region zwischen 18 und 35 Grad. Morgen ähnlich, viel Sonne, ein paar Quellwolken, vereinzelt Schauer oder Gewitter, maximal 36 Grad.
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0: 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Jetzt aber um diese Zeit, stündlich immer etwa um halb, ein Kurznachrichtenüberblick. 2 Minuten Update, was auf der Welt aktuell los ist. 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
2: Im Studio Hanna Messerschmidt. Die Lage zwischen den USA und dem Iran eskaliert offenbar weiter. Die iranischen Revolutionsgarden haben nun angekündigt, die Straße von Hormuz bis auf Weiteres zu schließen. Zuvor seien dort Warnschüsse auf ein Schiff abgegeben worden. Die USA haben unterdessen neue Angriffe auf Iran gestartet. Nach den mutmaßlichen Brandanschlägen aufs Schienennetz in NRW fahren die Züge auf der betroffenen Strecke wieder nach Plan. Das bestätigte uns ein Sprecher am Abend. Im Internet war zuvor ein Bekennerschreiben aufgetaucht. Philipp Nützig.
3: Eine linksextreme Gruppe namens Kommando Angry Birds hat demnach die Brände gelegt. Betroffen waren mehrere Kabelschächte an der Strecke zwischen Düsseldorf und Köln. Dem Schreiben zufolge steckt Hass auf die Industrie hinter der Tat. Ob es authentisch ist, lässt sich nicht mit Sicherheit sagen. Wegen der Brandfolgen wurden Züge umgeleitet und Verbindungen gestrichen. Der Kölner Staatsschutz ermittelt.
2: Die Rufe nach einer Verschiebung der deutschen Klimaziele werden lauter. Vertreter aus Politik, Wirtschaft und Gewerkschaften fordern in der Welt am Sonntag, erst 2050 CO2-neutral zu werden, so wie das die EU vorschreibt. In der deutschen Zielmarke 2045 sehen sie eine unnötige Belastung für die Industrie. Nach der stundenlangen Geiselnahme in einem Berliner Supermarkt soll der Tatverdächtige heute dem Haftrichter vorgeführt werden. Mehr von Imme Kasten.
4: Der Mann soll am Freitagabend eine Mitarbeiterin mit einem Messer in seine Gewalt gebracht und über Stunden dann festgehalten haben. Laut Bild soll der Tatverdächtige 29 Jahre alt und der Polizei bereits bekannt sein. Erst gestern Morgen konnten Spezialkräfte die Frau mit einem Taser-Einsatz befreien und den Mann dann festnehmen. Die Mitarbeiterin erlitt einen Schock und kam ins Krankenhaus. Die Hintergründe für die Geiselnahme sind noch völlig unklar.
2: England hat bei der Fußball-WM das 3. Halbfinalticket gelöst. Die Engländer haben im Viertelfinale gegen Norwegen gewonnen. Am Ende stand es 2-1. Als nächstes geht's dann entweder gegen die Schweiz oder Titelverteidiger Argentinien. Auch Frankreich und Spanien sind schon ins Halbfinale eingezogen.
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5: Mit KI-Support. Ein paar Wolken und stellenweise auch Nebel sind heute Morgen dabei, gerade Richtung Nordsee. Sonst wirkt das schon ziemlich freundlich. Tagsüber bleibt es in vielen Ecken trocken, nur im Osten kann zwischendurch mal ein kurzer Schauer dabei sein. Die Höchstwerte liegen je nach Region zwischen 18 und 35 Grad. Morgen ähnlich, viel Sonne, ein paar Quellwolken, vereinzelt Schauer oder Gewitter, maximal 36 Grad.
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Hier ist Naturradio, Radio Naturverbunden, jetzt mit einem Zitat von Zenon von Kition, griechischer Philosoph, 3. Jahrhundert vor Christi. Das Ziel des Lebens ist ein Leben im Einklang mit der Natur.

0: 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Jetzt aber um diese Zeit, stündlich immer etwa um halb, ein Kurznachrichtenüberblick, 2 Minuten Update, was auf der Welt aktuell los ist. 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
2: Im Studio Hanna Messerschmidt. Die Lage zwischen den USA und dem Iran eskaliert offenbar weiter. Die iranischen Revolutionsgarden haben nun angekündigt, die Straße von Hormuz bis auf Weiteres zu schließen. Zuvor seien dort Warnschüsse auf ein Schiff abgegeben worden. Die USA haben unterdessen neue Angriffe auf Iran gestartet. Nach den mutmaßlichen Brandanschlägen aufs Schienennetz in NRW fahren die Züge auf der betroffenen Strecke wieder nach Plan. Das bestätigte uns ein Sprecher am Abend. Im Internet war zuvor ein Bekennerschreiben aufgetaucht. Philipp Nützig.
3: Eine linksextreme Gruppe namens Kommando Angry Birds hat demnach die Brände gelegt. Betroffen waren mehrere Kabelschächte an der Strecke zwischen Düsseldorf und Köln. Dem Schreiben zufolge steckt Hass auf die Industrie hinter der Tat. Ob es authentisch ist, lässt sich nicht mit Sicherheit sagen. Wegen der Brandfolgen wurden Züge umgeleitet und Verbindungen gestrichen. Der Kölner Staatsschutz ermittelt.
2: Die Rufe nach einer Verschiebung der deutschen Klimaziele werden lauter. Vertreter aus Politik, Wirtschaft und Gewerkschaften fordern in der Welt am Sonntag, erst 2050 CO2-neutral zu werden, so wie das die EU vorschreibt. In der deutschen Zielmarke 2045 sehen sie eine unnötige Belastung für die Industrie. Nach der stundenlangen Geiselnahme in einem Berliner Supermarkt soll der Tatverdächtige heute dem Haftrichter vorgeführt werden. Mehr von Imme Kasten.
4: Der Mann soll am Freitagabend eine Mitarbeiterin mit einem Messer in seine Gewalt gebracht und über Stunden dann festgehalten haben. Laut Bild soll der Tatverdächtige 29 Jahre alt und der Polizei bereits bekannt sein. Erst gestern Morgen konnten Spezialkräfte die Frau mit einem Taser-Einsatz befreien und den Mann dann festnehmen. Die Mitarbeiterin erlitt einen Schock und kam ins Krankenhaus. Die Hintergründe für die Geiselnahme sind noch völlig unklar.
2: England hat bei der Fußball-WM das 3. Halbfinalticket gelöst. Die Engländer haben im Viertelfinale gegen Norwegen gewonnen. Am Ende stand es 2:1. Als nächstes geht's dann entweder gegen die Schweiz oder Titelverteidiger Argentinien. Auch Frankreich und Spanien sind schon ins Halbfinale eingezogen.
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5: Mit KI-Support. Sonnig geht's heute Morgen los, nur ganz vereinzelt gibt's mal Nebel, zum Beispiel an der Nordsee. Sonst mischen sich im Osten ein paar Wolken dazu und später am Tag kann da auch mal ein kurzer Schauer dabei sein. Die Höchstwerte liegen zwischen 18 und 35 Grad. Morgen geht's wieder sonnig weiter mit maximal bis zu 36 Grad.
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Hier ist Naturradio, Radio Naturverbunden am Morgen. Jetzt mit einem Zitat, das gut für jeden neuen Tag passt. Jean-Marie Pelt, französischer Ökologe und Botaniker. Die Natur braucht uns nicht. Wir aber brauchen sie zum Atmen für unsere Ernährung und Pflege. Jean-Marie Pelt. Und wir senden die Musik dazu, zum Erwachen für jeden neuen Tag. Wir brauchen Natur. Hier ist Naturradio am Morgen. Natur am Morgen, in Musik ausgedrückt. Morgenstimmung, aber auch Mut machen für alle, die sich für Natur und Frieden engagieren. Jetzt mit einem Zitat von Aida Al-Assad, München. Aus dem Buch 365 Tage Frieden, 2025, herausgegeben von Rüdiger Heinz und Michael Landgraf. Aida Al-Assad aus München schreibt für einen friedlichen Morgen. Wenn der Nebel fällt, wie ein Bühnenvorhang fällt der Nebel. Sonnenstrahlen wischen Tautropfen fort. Die Magie des Morgens entzaubert die Nacht. Die Welt ruht in Frieden, eine Sekunde lang im Uhrwerk der Ewigkeit.

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Jetzt mit einem kurzen Zitat von Jane Goodall, Ikone des Naturschutzes. Wahre Weisheit erfordert beides. Denken mit dem Hirn, verstehen mit dem Herzen. So Jane Goodall. Und wir fügen hinzu, nur so geht Naturschutz. Und hier ist die Musik dazu. 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

Hier ist Naturradio am Morgen. Jetzt ein Zitat zum Erwachen von Rainer Maria Rilke. Die meisten Menschen wissen gar nicht, wie schön die Welt ist und wie viel Pracht in den kleinsten Dingen, in irgendeiner Blume, einem Stein, einer Baumrinde oder einem Birkenblatt sich offenbart. So Rainer Maria Rilke. Wir senden die Musik jetzt am Morgen zum Erwachen, zum Entdecken der Schönheit dieser Welt, unserer Natur. Hier ist Naturradio am Morgen.

0: 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Jetzt aber um diese Zeit, stündlich immer etwa um halb, ein Kurznachrichtenüberblick. 2 Minuten Update, was auf der Welt aktuell los ist. 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
2: Im Studio Hanna Messerschmidt. Die Lage zwischen den USA und dem Iran eskaliert offenbar weiter. Die iranischen Revolutionsgarden haben nun angekündigt, die Straße von Hormuz bis auf Weiteres zu schließen. Zuvor seien dort Warnschüsse auf ein Schiff abgegeben worden. Die USA haben unterdessen neue Angriffe auf Iran gestartet. Nach den mutmaßlichen Brandanschlägen aufs Schienennetz in NRW fahren die Züge auf der betroffenen Strecke wieder nach Plan. Das bestätigte uns ein Sprecher am Abend. Im Internet war zuvor ein Bekennerschreiben aufgetaucht. Philipp Nützig.
3: Eine linksextreme Gruppe namens Kommando Angry Birds hat demnach die Brände gelegt. Betroffen waren mehrere Kabelschächte an der Strecke zwischen Düsseldorf und Köln. Dem Schreiben zufolge steckt Hass auf die Industrie hinter der Tat. Ob es authentisch ist, lässt sich nicht mit Sicherheit sagen. Wegen der Brandfolgen wurden Züge umgeleitet und Verbindungen gestrichen. Der Kölner Staatsschutz ermittelt.
2: Die Rufe nach einer Verschiebung der deutschen Klimaziele werden lauter. Vertreter aus Politik, Wirtschaft und Gewerkschaften fordern in der Welt am Sonntag, erst 2050 CO2-neutral zu werden, so wie das die EU vorschreibt. In der deutschen Zielmarke 2045 sehen sie eine unnötige Belastung für die Industrie. Nach der stundenlangen Geiselnahme in einem Berliner Supermarkt soll der Tatverdächtige heute dem Haftrichter vorgeführt werden. Mehr von Imme Kasten.
4: Der Mann soll am Freitagabend eine Mitarbeiterin mit einem Messer in seine Gewalt gebracht und über Stunden dann festgehalten haben. Laut Bild soll der Tatverdächtige 29 Jahre alt und der Polizei bereits bekannt sein. Erst gestern Morgen konnten Spezialkräfte die Frau mit einem Taser-Einsatz befreien und den Mann dann festnehmen. Die Mitarbeiterin erlitt einen Schock und kam ins Krankenhaus. Die Hintergründe für die Geiselnahme sind noch völlig unklar.
2: England hat bei der Fußball-WM das 3. Halbfinalticket gelöst. Die Engländer haben im Viertelfinale gegen Norwegen gewonnen. Am Ende stand es 2:1. Als nächstes geht's dann entweder gegen die Schweiz oder Titelverteidiger Argentinien. Auch Frankreich und Spanien sind schon ins Halbfinale eingezogen.
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5: Mit KI-Support. Sonnig geht's heute Morgen los, nur ganz vereinzelt gibt's mal Nebel, zum Beispiel an der Nordsee. Sonst mischen sich im Osten ein paar Wolken dazu und später am Tag kann da auch mal ein kurzer Schauer dabei sein. Die Höchstwerte liegen zwischen 18 und 35 Grad. Morgen geht's wieder sonnig weiter mit maximal bis zu 36 Grad.
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Ihr erwacht mit Naturradio, Radio Naturverbunden. Jetzt in dieser Morgenstunde spielen wir nur Musik mit Morgenthema und Morgenstimmung in der Natur. Auf einen guten Tag, auf ein gutes Erwachen. 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
2: Im Studio Hanna Messerschmidt. Die Lage zwischen den USA und dem Iran eskaliert offenbar weiter. Die iranischen Revolutionsgarden haben nun angekündigt, die Straße von Hormuz bis auf Weiteres zu schließen. Zuvor seien dort Warnschüsse auf ein Schiff abgegeben worden. Die USA haben unterdessen neue Angriffe auf Iran gestartet. Nach den mutmaßlichen Brandanschlägen aufs Schienennetz in NRW fahren die Züge auf der betroffenen Strecke wieder nach Plan. Das bestätigte uns ein Sprecher am Abend. Im Internet war zuvor ein Bekennerschreiben aufgetaucht. Philipp Nützig.
3: Eine linksextreme Gruppe namens Kommando Angry Birds hat demnach die Brände gelegt. Betroffen waren mehrere Kabelschächte an der Strecke zwischen Düsseldorf und Köln. Dem Schreiben zufolge steckt Hass auf die Industrie hinter der Tat. Ob es authentisch ist, lässt sich nicht mit Sicherheit sagen. Wegen der Brandfolgen wurden Züge umgeleitet und Verbindungen gestrichen. Der Kölner Staatsschutz ermittelt.
2: Die Rufe nach einer Verschiebung der deutschen Klimaziele werden lauter. Vertreter aus Politik, Wirtschaft und Gewerkschaften fordern in der Welt am Sonntag, erst 2050 CO2-neutral zu werden, so wie das die EU vorschreibt. In der deutschen Zielmarke 2045 sehen sie eine unnötige Belastung für die Industrie. Nach der stundenlangen Geiselnahme in einem Berliner Supermarkt soll der Tatverdächtige heute dem Haftrichter vorgeführt werden. Mehr von Imme Kasten.
4: Der Mann soll am Freitagabend eine Mitarbeiterin mit einem Messer in seine Gewalt gebracht und über Stunden dann festgehalten haben. Laut Bild soll der Tatverdächtige 29 Jahre alt und der Polizei bereits bekannt sein. Erst gestern Morgen konnten Spezialkräfte die Frau mit einem Taser-Einsatz befreien und den Mann dann festnehmen. Die Mitarbeiterin erlitt einen Schock und kam ins Krankenhaus. Die Hintergründe für die Geiselnahme sind noch völlig unklar.
2: England hat bei der Fußball-WM das dritte Halbfinalticket gelöst. Die Engländer haben im Viertelfinale gegen Norwegen gewonnen. Am Ende stand es 2:1. Als nächstes geht's dann entweder gegen die Schweiz oder Titelverteidiger Argentinien. Auch Frankreich und Spanien sind schon ins Halbfinale eingezogen.
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5: Mit KI-Support. Sonne und Wolken wechseln sich grad ab und an der Nordsee kann auch mal kurz Nebel dabei sein. Im Laufe des Tages bleibt es im Westen und Süden oft sonnig und trocken, in der Osthälfte geht aber auch mal ein kurzer Schauer runter. Dazu wird es ordentlich warm, an der Küste 18 bis 22 Grad, sonst 25 bis 35 Grad. Morgen im Osten mehr Wolken und vereinzelt Schauer oder Gewitter, sonst weiter sonnig, bis zu 36 Grad.
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Es ist jetzt kurz nach 10. Willkommen hier auf Naturradio, Radio Naturverbunden. Willkommen bei der Wunschsendung am Sonntag. Jeden Sonntag 10 bis 12 und 22 bis 24 Uhr. 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So nennen wir die Wunschsendung. Und das sind eure Entdeckungen, eure Hörerwünsche der Woche. Die könnt ihr uns jederzeit mailen an info@naturradio.net. 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Und hier kommt die erste Wildblume, der erste Hörerwunsch.

Hier ist Naturradio, Radio Naturverbunden, am Mikrofon Michael Altmoos mit dem Sonntagswunschkonzert. Jetzt mit einem Wunsch für Gerhard in Waldmoor in der schönen Westpfalz. Er wünscht sich das berühmte Boree von Bach.

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1: 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Mit nur einem R in der Mitte. Denn hier sind Radio und Natur wirklich verbunden. Und auch ihr seid verbunden. Mit einer besonderen Musik. Rund um Natur, Umwelt und für Frieden. Wie jetzt dieser Titel.

0: Hier ist Naturradio, Radio Natur verbunden, mit dem Wunschkonzert am Sonntag aus dem Studio in Staudernheim, aus dem Museum für Naturschutz. Da geht es auch gleich weiter. Jetzt aber, wie immer um diese Zeit, ein Weltnachrichtenüberblick von Laut FM. 2 Minuten Update, was los ist.
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2: Im Studio Hanna Messerschmidt. Die Lage zwischen den USA und dem Iran eskaliert offenbar weiter. Die iranischen Revolutionsgarden haben nun angekündigt, die Straße von Hormuz bis auf Weiteres zu schließen. Zuvor seien dort Warnschüsse auf ein Schiff abgegeben worden. Die USA haben unterdessen neue Angriffe auf Iran gestartet. Nach den mutmaßlichen Brandanschlägen aufs Schienennetz in NRW fahren die Züge auf der betroffenen Strecke wieder nach Plan. Das bestätigte uns ein Sprecher am Abend. Im Internet war zuvor ein Bekennerschreiben aufgetaucht. Philipp Nützig.
3: Eine linksextreme Gruppe namens Kommando Angry Birds hat demnach die Brände gelegt. Betroffen waren mehrere Kabelschächte an der Strecke zwischen Düsseldorf und Köln. Dem Schreiben zufolge steckt Hass auf die Industrie hinter der Tat. Ob es authentisch ist, lässt sich nicht mit Sicherheit sagen. Wegen der Brandfolgen wurden Züge umgeleitet und Verbindungen gestrichen. Der Kölner Staatsschutz ermittelt.
2: Die Rufe nach einer Verschiebung der deutschen Klimaziele werden lauter. Vertreter aus Politik, Wirtschaft und Gewerkschaften fordern in der Welt am Sonntag, erst 2050 CO2-neutral zu werden, so wie das die EU vorschreibt. In der deutschen Zielmarke 2045 sehen sie eine unnötige Belastung für die Industrie. Nach der stundenlangen Geiselnahme in einem Berliner Supermarkt soll der Tatverdächtige heute dem Haftrichter vorgeführt werden. Mehr von Imme Kasten.
4: Der Mann soll am Freitagabend eine Mitarbeiterin mit einem Messer in seine Gewalt gebracht und über Stunden dann festgehalten haben. Laut Bild soll der Tatverdächtige 29 Jahre alt und der Polizei bereits bekannt sein. Erst gestern Morgen konnten Spezialkräfte die Frau mit einem Taser-Einsatz befreien und den Mann dann festnehmen. Die Mitarbeiterin erlitt einen Schock und kam ins Krankenhaus. Die Hintergründe für die Geiselnahme sind noch völlig unklar.
2: England hat bei der Fußball-WM das dritte Halbfinalticket gelöst. Die Engländer haben im Viertelfinale gegen Norwegen gewonnen. Am Ende stand es 2-1. Als nächstes geht's dann entweder gegen die Schweiz oder Titelverteidiger Argentinien. Auch Frankreich und Spanien sind schon ins Halbfinale eingezogen.
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5: Mit KI-Support. Sonne und Wolken wechseln sich grad ab und an der Nordsee kann auch mal kurz Nebel dabei sein. Im Laufe des Tages bleibt es im Westen und Süden oft sonnig und trocken, in der Osthälfte geht aber auch mal ein kurzer Schauer runter. Dazu wird es ordentlich warm, an der Küste 18 bis 22 Grad, sonst 25 bis 35 Grad. Morgen im Osten mehr Wolken und vereinzelt Schauer oder Gewitter, sonst weiter sonnig, bis zu 36 Grad.
0: Das war der 2 Minuten Kurznachrichtenüberblick hier auf Naturradio. Es geht weiter mit unserem Wunschkonzert am Sonntag.

Es ist jetzt kurz nach 11 Uhr. 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Radio Naturverbunden. Das Naturschutzradio. Wie jeden Sonntag um 11. Etwas Besonderes. Ein Zeichen, das als Radiosender vielleicht aufhorchen lässt. Eine Schweigeminute für die Natur. Haltet jetzt mit uns eine Minute inne. Verbunden im Schweigen, wo immer ihr uns hört. Für all die natürliche Schönheit, die uns umgibt, wenn wir die Augen öffnen. Für all die Pflanzen und Tiere, die leiden, die ausstarben, die unter die Räder kommen. Für alle Lebensräume und Organismenarten, die weltweit unnötig zerstört wurden und werden. Und für alle Menschen, die sich für sie einsetzen. Ja, für alles Leben, das Opfer von Ignoranz, Hass und Gewalt aller Art wurde. Für die Verbundenheit. Eine Minute Schweigen. Dazu das Plätschern des Flusses nahe, von dessen Ufern wir senden. Aus Staudernheim, verbunden mit euch, mit der Einwelt in Vielfalt, ganz nahe der Natur, im Schweigen.

Danke für das gemeinsame Innehalten. Vor dem Hintergrund des Plätschern des Flusses nahe. Das war unsere gemeinsame Schweigeminute für Natur und Frieden. Jeden Sonntag kurz nach 11. Für alle Opfer von Zerstörung, gleich ob Pflanze, Tier oder Mensch. Weltweit verbunden. Es geht jetzt weiter mit unserer Wunschsendung hier auf Naturradio. Und dieser Titel passt jetzt besonders gut.

Ihr seid bei Naturradio, mitten in der Wunschsendung Wildblumen, Kostbarkeiten am Wegesrand, Hörerwünsche der Woche. Und hier ist ein ganz besonderer, und ja, Naturradio macht Spaß.

0: Hier ist Naturradio, Radio Natur verbunden, mit dem Wunschkonzert am Sonntag, aus dem Studio in Staudernheim, aus dem Museum für Naturschutz. Da geht es auch gleich weiter, jetzt aber, wie immer um diese Zeit, ein Weltnachrichtenüberblick von Laut FM, 2 Minuten Update, was los ist.
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2: Im Studio Hanna Messerschmidt. Die Lage zwischen den USA und dem Iran eskaliert offenbar weiter. Die iranischen Revolutionsgarden haben nun angekündigt, die Straße von Hormuz bis auf Weiteres zu schließen. Zuvor seien dort Warnschüsse auf ein Schiff abgegeben worden. Die USA haben unterdessen neue Angriffe auf Iran gestartet. Nach den mutmaßlichen Brandanschlägen aufs Schienennetz in NRW fahren die Züge auf der betroffenen Strecke wieder nach Plan. Das bestätigte uns ein Sprecher am Abend. Im Internet war zuvor ein Bekennerschreiben aufgetaucht. Philipp Nützig.
3: Eine linksextreme Gruppe namens Kommando Angry Birds hat demnach die Brände gelegt. Betroffen waren mehrere Kabelschächte an der Strecke zwischen Düsseldorf und Köln. Dem Schreiben zufolge steckt Hass auf die Industrie hinter der Tat. Ob es authentisch ist, lässt sich nicht mit Sicherheit sagen. Wegen der Brandfolgen wurden Züge umgeleitet und Verbindungen gestrichen. Der Kölner Staatsschutz ermittelt.
2: Die Rufe nach einer Verschiebung der deutschen Klimaziele werden lauter. Vertreter aus Politik, Wirtschaft und Gewerkschaften fordern in der Welt am Sonntag, erst 2050 CO2-neutral zu werden, so wie das die EU vorschreibt. In der deutschen Zielmarke 2045 sehen sie eine unnötige Belastung für die Industrie. Nach der stundenlangen Geiselnahme in einem Berliner Supermarkt soll der Tatverdächtige heute dem Haftrichter vorgeführt werden. Mehr von Imme Kasten.
4: Der Mann soll am Freitagabend eine Mitarbeiterin mit einem Messer in seine Gewalt gebracht und über Stunden dann festgehalten haben. Laut Bild soll der Tatverdächtige 29 Jahre alt und der Polizei bereits bekannt sein. Erst gestern Morgen konnten Spezialkräfte die Frau mit einem Taser-Einsatz befreien und den Mann dann festnehmen. Die Mitarbeiterin erlitt einen Schock und kam ins Krankenhaus. Die Hintergründe für die Geiselnahme sind noch völlig unklar.
2: England hat bei der Fußball-WM das 3. Halbfinalticket gelöst. Die Engländer haben im Viertelfinale gegen Norwegen gewonnen. Am Ende stand es 2:1. Als nächstes geht's dann entweder gegen die Schweiz oder Titelverteidiger Argentinien. Auch Frankreich und Spanien sind schon ins Halbfinale eingezogen.
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5: Mit KI-Support. Sonne und Wolken wechseln sich gerade ab und an der Nordsee kann auch nochmal Nebel auftauchen. In der zweiten Tageshälfte bleibt es meistens trocken, nur vereinzelt kommen in der Osthälfte kurze Schauer durch, während es im Westen und Süden oft sonnig ist. Dazu maximal 18 bis 35 Grad. Morgen ähnlich, wieder viel Sonne, ab und zu mehr Wolken und am Ende vereinzelt Schauer oder Gewitter, höchstens 36 Grad.
0: Das war der 2 Minuten Kurznachrichtenüberblick hier auf Naturradio. Es geht weiter mit unserem Wunschkonzert am Sonntag.

Hier ist Staudernheim an der Nahe. Hier ist das Museum für Naturschutz. Und hier ist das Studio von Naturradio, Radio Naturverbunden. Wir senden weltweit frei via Internet, rund um die Uhr, über alle Grenzen hinweg. Und hier ist unsere Wunschsendung Wildblumen, Kostbarkeiten am Wegesrand. Eure Hörerwünsche der Woche. Jeden Sonntag 10 bis 12 und 22 bis 24 Uhr. Und hier ist ein besonderer Titel.

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1: 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Und das war's ja auch wieder schon. Unsere Wunschsendung am Sonntag. Kostbarkeiten am Wegesrand. Wildblumen. Das waren eure Hörerwünsche der Woche. Jeden Sonntag 10 bis 12 und 22 bis 24 Uhr. Wünsche jederzeit gerne an info@naturradio.net. Einen besonderen Moment gibt es immer am Ende dieser Wunschsendung und der ist jetzt. Ein besonderer Song, voller Gefühl und Tiefgang, in Verbundenheit mit all unseren Hörerinnen und Hörern, allen, die sich für Natur und Frieden einsetzen, überall, wo man uns jetzt hört. Jetzt, das ist für euch, in Verbundenheit.

Es ist jetzt kurz vor 12, hier auf Naturradio, Radio Naturverbunden. 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
3: 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Damit geht es auch gleich weiter. Jetzt aber, stündlich immer etwa um halb, eine Übernahme von Laut FM. 2 Minuten Weltnachrichten auf Basis der deutschen Presseagenturen. 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
5: Im Studio Hanna Messerschmidt. Die Lage zwischen den USA und dem Iran eskaliert offenbar weiter. Die iranischen Revolutionsgarden haben nun angekündigt, die Straße von Hormuz bis auf Weiteres zu schließen. Zuvor seien dort Warnschüsse auf ein Schiff abgegeben worden. Die USA haben unterdessen neue Angriffe auf Iran gestartet. Nach den mutmaßlichen Brandanschlägen aufs Schienennetz in NRW fahren die Züge auf der betroffenen Strecke wieder nach Plan. Das bestätigte uns ein Sprecher am Abend. Im Internet war zuvor ein Bekennerschreiben aufgetaucht. Philipp Nützig.
6: Eine linksextreme Gruppe namens Kommando Angry Birds hat demnach die Brände gelegt. Betroffen waren mehrere Kabelschächte an der Strecke zwischen Düsseldorf und Köln. Dem Schreiben zufolge steckt Hass auf die Industrie hinter der Tat. Ob es authentisch ist, lässt sich nicht mit Sicherheit sagen. Wegen der Brandfolgen wurden Züge umgeleitet und Verbindungen gestrichen. Der Kölner Staatsschutz ermittelt.
5: Die Rufe nach einer Verschiebung der deutschen Klimaziele werden lauter. Vertreter aus Politik, Wirtschaft und Gewerkschaften fordern in der Welt am Sonntag, erst 2050 CO2-neutral zu werden, so wie das die EU vorschreibt. In der deutschen Zielmarke 2045 sehen sie eine unnötige Belastung für die Industrie. Nach der stundenlangen Geiselnahme in einem Berliner Supermarkt soll der Tatverdächtige heute dem Haftrichter vorgeführt werden. Mehr von Imme Kasten.
7: Der Mann soll am Freitagabend eine Mitarbeiterin mit einem Messer in seine Gewalt gebracht und über Stunden dann festgehalten haben. Laut Bild soll der Tatverdächtige 29 Jahre alt und der Polizei bereits bekannt sein. Erst gestern Morgen konnten Spezialkräfte die Frau mit einem Taser-Einsatz befreien und den Mann dann festnehmen. Die Mitarbeiterin erlitt einen Schock und kam ins Krankenhaus. Die Hintergründe für die Geiselnahme sind noch völlig unklar.
5: England hat bei der Fußball-WM das 3. Halbfinalticket gelöst. Die Engländer haben im Viertelfinale gegen Norwegen gewonnen. Am Ende stand es 2:1. Als nächstes geht's dann entweder gegen die Schweiz oder Titelverteidiger Argentinien. Auch Frankreich und Spanien sind schon ins Halbfinale eingezogen.
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8: Mit KI-Support. Sonne und Wolken wechseln sich gerade ab und an der Nordsee kann auch nochmal Nebel auftauchen. In der zweiten Tageshälfte bleibt es meistens trocken, nur vereinzelt kommen in der Osthälfte kurze Schauer durch, während es im Westen und Süden oft sonnig ist. Dazu maximal 18 bis 35 Grad. Morgen ähnlich, wieder viel Sonne, ab und zu mehr Wolken und am Ende vereinzelt Schauer oder Gewitter, höchstens 36 Grad.
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Wir senden Musik aller Stile, Sprachen, Zeiten, rund um Naturthemen und für Frieden über alle Grenzen hinweg. Wir sind das Naturschutzradio und willkommen jetzt zu einer Themensendung, die Mut machen soll, die Hoffnungszeichen gibt für Naturschutz. Denn die Zerstörungen unserer Zeit sind allgegenwärtig. Verzweifeln wäre aber der falsche Weg. Wir machen jetzt mal 2 Stunden einfach Hoffnung, mutvolle Songs zum Weitermachen. Für alle Naturschützer und Menschen, die sich für Naturschutz interessieren, die für Gerechtigkeit und Frieden eintreten. Hoffnung, die wir brauchen. Kraft den Menschen. Power to the people. John Lennon.

Mut, ein wundervoller, tiefsinniger, hoffnungsmachender Song von Alexa Feser. Mut brauchen wir alle. Alle, die im Naturschutz tätig sind, die sich für Frieden und Gerechtigkeit einsetzen. Wir machen in diesen 2 Stunden jetzt einfach mal Mut. Die Themensendung auf Naturradio mit Hoffnungszeichen. Am Mikrofon Michael Altmoos vom Museum für Naturschutz in Staudernheim, dem Ort, von dem aus Naturradio weltweit frei sendet. Ja, die Hände von Menschen sind sonderbar. Sie zerstören Leben, sie zerstören Natur und sie bauen wieder auf. Diesen Zwiespalt hat wunderbar Christe Burke thematisiert. The Hands of Man. Und am Ende überwiegt die Hoffnung, dass wir eine gerechte Welt schaffen, in der Natur viel, viel Raum hat. Christe Burke, The Hands of Man.

Ja, die Hände der Menschheit zerstören und die Hände von Menschen bauen wieder auf, tun auch viel Gutes. Konzentrieren wir uns darauf, machen wir uns Mut hier in der Themensendung mit Hoffnungszeichen. Hoffnung für Natur, für Menschen und Naturschutz. Und für Träume, denn Träume geben uns Kraft. A million dreams.

0: A Million Dreams, entnommen aus dem Film The Greatest Showman. Ja, Träume geben Kraft, Träume geben Mut. Wir brauchen Träume. Und bitte hört nicht auf zu träumen. Hier ist Xavier Naidoo aus dem Jahr 2006, lange bevor er in Verschwörungstheorien abdriftete. Einfach ehrlich, ohne Zynismus. Bitte hört nicht auf zu träumen.
1: Bitte hört nicht auf zu träumen. Gebt's auch weiter, dass unsere Kleinen nicht aufhören zu träumen. 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

Dream On von Aerosmith. Sicher einer der besten Rockballaden aller Zeiten. Träum weiter. Träum, bis dein Traum wahr wird. Wir machen einfach mal Mut in diesen 2 Stunden Themensendung Mutmacher hier auf Naturradio. Mut, die wir für Naturschutz so sehr brauchen. Mut erwächst aber aus Schönheit, aus Kraft, aus wunderbaren Augenblicken, die wir erlebt haben und immer wieder frei in Natur erleben können. One moment in time. Hier ist Whitney Houston.

0: One moment in time, der besondere Augenblick, den wir erleben können, der Mut macht, der Kraft gibt. Bombastisch hier von Whitney Houston. Werden wir wieder ein wenig ruhiger, denn Mut kommt oft aus der Stille. Und was tun wir denn anhand der großen Zerstörung unserer Zeit? Können wir da nur still sein? Ein Gleichnis der besonderen Art erzählt jetzt Gerhard Schöne, die kleine Quelle. Die ganze Wüste, also die ganze Welt ist zerstört und da gibt es noch eine kleine Quelle, die nur eine Blume wässert. Das gibt Mut, das gibt Kraft, wenn man sie zu schätzen weiß. Man muss ja nicht gleich die Wüste wässern, nur eine Blume, das hilft schon weiter. Machen wir uns Mut für Naturschutz, hier mit Gerhard Schöne.
1: Es war einmal und es ist irgendwann und es geschieht genau zu dieser Zeit. Da war ein Land von Dürre ausgezehrt, kein Regen, nicht ein Wölkchen weit und breit. Zuerst das Gras, das alles grün verlor. Es wurde grau und dann zerfiel's zu Staub. Die Büsche dürr, die heulten noch im Wind. Die Bäume warfen ab ihr junges Laub.

den frühen Tod. Die Brunnen leer, die Quellen längst versiegt, nur heiße Steine, wo der Fluss verlief. Ein alter Baum stand trotzig bis zuletzt, mit starken Wurzeln unermesslich tief. Die Trockenheit griff ihm schon an das Herz, die Sonne brannte und sein Tod war nah. Doch was war das? In seinem Schatten stand noch eine Blume wie ein Wunder da.

paar kümmerliche Wassertropfen fand. Die Quelle sah das Elend ringsumher und wie die Dürre alles Leben nahm. Wozu sich um die letzte Blume mühen, sie spürte schon, wie sie ins Stocken kam. Sie sprach verzagt, mein Tun hat keinen Sinn, ich halte doch die Wüste nicht mehr auf. Der alte Baum, der schon im Sterben lag, entgegnete der Quelle schnell darauf.

Einfach weitermachen, carry on, denn es könnte sich lohnen. Das ist auch das Motto vieler Naturschützer. Und wir machen Mut, hier auf Naturradio. Halten wir den Kopf über Wasser in schwierigen Zeiten. Head Above Water, hier ist Avril Lavigne aus Kanada, aus ihrem 2018er Album, den sie nach ihrer überstandenen Borreliose-Erkrankung aufnahm. Halten wir alle den Kopf über Wasser, wir Naturschützer.

Head above water, den Kopf über Wasser halten. Das wünschen wir allen hier auf Naturradio. Allen, die sich für eine bessere Welt auf ihre Art einsetzen. Und wir senden die Musik dazu. Mutmacher, Hoffnungszeichen, Kraftgeber, weil wir das alle brauchen. Für Naturschutz. Besonders viel Mut war in den finstersten Zeiten der Menschheit nötig. Zum Beispiel in Zeiten der Nazi-Diktatur. In München gab es die kleine Widerstandsbewegung, die Weiße Rose. Konstantin Wecker hat ihnen musikalisch ein kleines Denkmal gesetzt. Und eine ganz wichtige Zeile gilt für alle Zeiten, für alle Aktivitäten. Es geht ums Tun und nicht ums Siegen.

0: 1943, kurz vor dem Ende der Nazi-Diktatur, wurden die Geschwister Sophie und Hans Scholl und vier weitere Mitglieder der Widerstandsbewegung, die Weiße Rose, in München hingerichtet.
1: Jetzt haben sie euch zur Legende gemacht und in Unwirklichkeiten versponnen. Denn dann ist einem, um den Vergleich gebracht, auch das schlechte Gewissen genommen. Ihr werdet heute genauso unbequem wie alle, die zwischen den Fahnen stehen. Denn die aufrecht gehen, sind in jedem System nur historisch hoch angesehen. Ihr werdet hier so wichtig, Sophie und Hans, Alexander und all ihr anderen. Eure Schlichtheit und euer Mut, euer Gottvertrauen, achtet das gut. Denn die Menschlichkeit, man kann's verstehen, ist hier.

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Niemals aufgeben, Don't Give Up. Eine wunderbare Ballade von Peter Gabriel und Kate Bush. Auch Motto für alle Naturschützer auf ihre eigene Art. Und ihr seid nicht allein. You'll never walk alone. Du läufst niemals alleine. Was als Kulthymne in den Fußballstaaten dieser Welt gesungen wird,

ist ein klasse Mutmacher-Song von Gary and the Pacemakers, der auch für alle Naturschützer gilt. Denn wir sind nicht alleine. Wir mögen vielleicht die Minderheit sein, aber es gibt so viele Menschen, die sich mit Liebe, Frieden und Kraft für eine bessere Welt einsetzen. Diesen widmen wir jetzt diesen Song. Wir sind verbunden. You never walk alone.

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2: Was keiner wagt, das sollst du wagen. Und wo Dunkelheit ist, mach Licht. Wichtige Zeilen, vorgetragen von Reinhard May. Wir machen Hoffnung hier auf Naturradio. Für alle Naturschützer, Naturfreunde und Menschen, die sich für eine bessere Welt einsetzen. Das haben auch manche Popstars getan. Sie haben sich 1990 zu einem einzigartigen Musikprojekt zusammengeschlossen. Artists United for Nature. Viele der damaligen Popgrößen haben einen Song aufgenommen, Yes, We Can, voller Hoffnung, voller Mut, dass wir die Welt um uns herum, die Natur, erhalten können. Viele Jahre sind seitdem vergangen, die Welt sieht nicht besser aus, aber noch immer gibt es dieses Hoffnungszeichen, dass wir es schaffen können, die Lebensräume der Welt zu erhalten oder auch zu renaturieren. Yes, We Can, arbeiten wir für Naturschutz, Artists United für Naturschutz. Wir sind verbunden.

Yes, we can. Natürlich können wir das, die Natur zu erhalten, wenn wir es wollen. Aber es hilft auch keine schöne Rednerei, auch wenn wir gerne Hoffnung machen. Die Welt ist bedroht, wir leben in seltsamen Zeiten. Und da ist es tröstlich, wenn man an das Morgen glaubt. Ein Gedicht in schwersten Zeiten, kurz vor seiner Hinrichtung, hat Dietrich Bonhoeffer im Konzentrationslager geschrieben. Er mit einem tiefen christlichen Glauben. Doch diese Zeilen bewegen auch Menschen aller Glaubensrichtungen, auch Atheisten. Von guten Mächten wunderbar geborgen, erwarten wir getrost, was kommen mag. Wenn es ganz finster ist, und im Naturschutz erleben wir oft finstere Zeiten, helfen einem, auch mir, manchmal diese Gedanken, diese Zeilen, jetzt wunderbar vorgetragen, ganz pur und unverblümt von Siegfried Fitz. Von guten Mächten wunderbar geborgen. Ein Trost, der uns trägt, auch für Naturschutz.

0: tiefer Trost von guten Mächten. Trostvoll und hoffnungsvoll ist auch die Natur, vor allen Dingen, wenn wir uns als Teil von ihr begreifen, wenn wir uns mit all dem Leben um uns herum verbinden. Das gibt Kraft, das gibt Glück und Zufriedenheit. Basis für menschliches Handeln, Basis auch wieder für Naturschutz. Begeben wir uns in großartige Landschaften, sehen wir die Schönheit in dieser Welt, in der wir doch ein Teil sind. Over the rainbow, what a wonderful world.
1: Okay, this one's for Gabby.

Hier ist Naturradio. Wir machen jetzt Hoffnung in dieser Sendung. Und auch die Scorpions machen Hoffnung mit ihrer Rockballade. Sign of Hope, das Zeichen der Hoffnung. Sehen wir überall, wenn wir wollen, die Zeichen. Auch in extremen Krisen, auch in Naturzerstörung, auch in Kriegsbedrohung. Es gibt Menschen, die sich für Frieden und Naturschutz engagieren. Hier seid ihr gut verbunden. Und hier sind die Scorpions. Zeichen der Hoffnung.

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Hier ist die Themensendung Hoffnung, weil wir diese alle brauchen. Jetzt ein besonderes Stück von Klaus Hoffmann. Du bist die Hoffnung. Ein Stück über einen Flüchtlingsjungen, der es geschafft hat, der aber doch alleine ist. Helfen wir ihm, helfen wir uns, denn Natur hat keine Grenzen, Menschlichkeit auch nicht. Du bist die Hoffnung.

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Träum deinen Traum vom Frieden auf der Welt. Träum, egal was du morgen bist. Träum, egal ob Moslem, Jude oder Christ.

Get up, stand up, for your rights. So kann man es auch sagen, direkt und doch im wunderbaren Reggae-Rhythmus. Bob Marley, aufstehen gegen Ungerechtigkeiten, aufstehen auch für Naturschutz. Wichtig ist aber dabei, nicht zu verbittern. Das geschieht ganz leicht in Anbetracht der Umstände der Zeit. Ein Beispiel ist das folgende Lied, das auch wieder Mut macht. Sting hat Anfang der 1980er Jahre einen sehr zynischen Song aufgenommen, Spread a Little Happiness. Im Laufe der Jahre hat man ihn umbeinterpretiert als Hymne auf das Fröhliche, auf das Glücklichsein. Beides trifft es nicht doch so ganz und doch hilft der Schwung uns allen weitern. Verbreiten wir Glückseligkeit, verbreiten wir Glück, verbreiten wir Kraft, anstatt immer nur Sarkasmus und zynisch zu sein. Die Wandlung des Songs ist erstaunlich und gibt auch uns Mut. Spread a little happiness, die Kraft der Hoffnung. Machen wir die Menschen glücklich auf unsere Art. Hier ist Sting mit Schwung.

Diese Musik lädt zum Lächeln ein. Das war die Titelmelodie aus den alten Miss Marple Filmen. Naturradio, Radio Natur verbunden, wir machen dieser Stunde Mut, setzen Hoffnungszeichen. Für alle, die sich für Naturschutz und Frieden, für Gerechtigkeit, für Versöhnung einsetzen, für was auch immer, habt Mut, wir geben Hoffnung. Jetzt ein Stück triumphaler Mut, das brauchen wir auch. Der Triumphmarsch aus AIDA, kongenial in Szene gesetzt von Helmut Lotti. Du gewinnst, natürlich, hab Mut, wir können gewinnen.

die Welt zum Singen zu bringen. Das war unsere Mutsendung. Hoffnungszeichen gegen die Zerstörung unserer Zeit. Zum Weitermachen. Voller Kraft, voller Lebenslust. Hier ist Naturradio. Und am Mikrofon verabschiedet sich für die letzten 2 Stunden Michael Altmoos vom Museum für Naturschutz. Dem Ort, von dem aus Naturradio weltweit frei weitersendet. Natürlich auch immer mit Hoffnung, mit Mut. Lasst die Musik spielen. Swingt mit. Tanzt mit, gegen die Eintönigkeiten, für Mut, für unsere Natur, bleibt uns verbunden, voller Musik.

Naturradio mit Hoffnung und mit Empörung. Empört euch, heißt es von Konstantin Wecker, inspiriert durch die Streitschrift von Stefan Hessel. Wenn wir uns solidarisch empören gegen die Ungerechtigkeiten der Zeit, dann haben wir Chancen, die Welt wirklich besser zu machen. Empört euch hier mit Naturradio und Konstantin Wecker.

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0: 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Jetzt aber, stündlich immer etwa um halb, eine Übernahme von Laut FM. 2 Minuten Weltnachrichten auf Basis der deutschen Presseagenturen. 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
2: Im Studio Hanna Messerschmidt. Die Lage zwischen den USA und dem Iran eskaliert offenbar weiter. Die iranischen Revolutionsgarden haben nun angekündigt, die Straße von Hormuz bis auf Weiteres zu schließen. Zuvor seien dort Warnschüsse auf ein Schiff abgegeben worden. Die USA haben unterdessen neue Angriffe auf Iran gestartet. Nach den mutmaßlichen Brandanschlägen aufs Schienennetz in NRW fahren die Züge auf der betroffenen Strecke wieder nach Plan. Das bestätigte uns ein Sprecher am Abend. Im Internet war zuvor ein Bekennerschreiben aufgetaucht. Philipp Nützig.
3: Eine linksextreme Gruppe namens Kommando Angry Birds hat demnach die Brände gelegt. Betroffen waren mehrere Kabelschächte an der Strecke zwischen Düsseldorf und Köln. Dem Schreiben zufolge steckt Hass auf die Industrie hinter der Tat. Ob es authentisch ist, lässt sich nicht mit Sicherheit sagen. Wegen der Brandfolgen wurden Züge umgeleitet und Verbindungen gestrichen. Der Kölner Staatsschutz ermittelt.
2: Die Rufe nach einer Verschiebung der deutschen Klimaziele werden lauter. Vertreter aus Politik, Wirtschaft und Gewerkschaften fordern in der Welt am Sonntag, erst 2050 CO2-neutral zu werden, so wie das die EU vorschreibt. In der deutschen Zielmarke 2045 sehen sie eine unnötige Belastung für die Industrie. Nach der stundenlangen Geiselnahme in einem Berliner Supermarkt soll der Tatverdächtige heute dem Haftrichter vorgeführt werden. Mehr von Imme Kasten.
4: Der Mann soll am Freitagabend eine Mitarbeiterin mit einem Messer in seine Gewalt gebracht und über Stunden dann festgehalten haben. Laut Bild soll der Tatverdächtige 29 Jahre alt und der Polizei bereits bekannt sein. Erst gestern Morgen konnten Spezialkräfte die Frau mit einem Taser-Einsatz befreien und den Mann dann festnehmen. Die Mitarbeiterin erlitt einen Schock und kam ins Krankenhaus. Die Hintergründe für die Geiselnahme sind noch völlig unklar.
2: England hat bei der Fußball-WM das 3. Halbfinalticket gelöst. Die Engländer haben im Viertelfinale gegen Norwegen gewonnen. Am Ende stand es 2:1. Als nächstes geht's dann entweder gegen die Schweiz oder Titelverteidiger Argentinien. Auch Frankreich und Spanien sind schon ins Halbfinale eingezogen.
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5: Mit KI-Support. Sonnig bis leicht wolkig läuft der Nachmittag in vielen Ecken. An der Küste kann es vereinzelt mal neblig sein und in der Osthälfte geht auch mal ein kurzer Schauer runter. Bis zum Abend bleibt's aber oft trocken und ziemlich sommerlich mit 25 bis 35 Grad. Morgen ähnlich, viel Sonne, im Osten ein paar mehr Wolken und maximal bis 36 Grad.
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Jetzt mit einem Zitat von Jane Goodall. Wenn du willst, dass sich Menschen verändern, darfst du sie nicht anschreien. So Jane Goodall. Und wir machen's mit Musik. 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

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Am Mikrofon Michael Altmoos. Im Studio von Naturradio, im Museum für Naturschutz, nahe der Natur in Staudernheim. 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Jetzt mit einem Zitat, einer Denkanregung von Jane Goodall. Man kann keinen Tag durchleben, ohne dass es Auswirkungen auf die Welt hat. Und wir alle haben die Wahl, welche Art von Auswirkung das sein soll. Jane Goodall.

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2: Im Studio Hanna Messerschmidt. Die Lage zwischen den USA und dem Iran eskaliert offenbar weiter. Die iranischen Revolutionsgarden haben nun angekündigt, die Straße von Hormuz bis auf Weiteres zu schließen. Zuvor seien dort Warnschüsse auf ein Schiff abgegeben worden. Die USA haben unterdessen neue Angriffe auf Iran gestartet. Nach den mutmaßlichen Brandanschlägen aufs Schienennetz in NRW fahren die Züge auf der betroffenen Strecke wieder nach Plan. Das bestätigte uns ein Sprecher am Abend. Im Internet war zuvor ein Bekennerschreiben aufgetaucht. Philipp Nützig.
3: Eine linksextreme Gruppe namens Kommando Angry Birds hat demnach die Brände gelegt. Betroffen waren mehrere Kabelschächte an der Strecke zwischen Düsseldorf und Köln. Dem Schreiben zufolge steckt Hass auf die Industrie hinter der Tat. Ob es authentisch ist, lässt sich nicht mit Sicherheit sagen. Wegen der Brandfolgen wurden Züge umgeleitet und Verbindungen gestrichen. Der Kölner Staatsschutz ermittelt.
2: Die Rufe nach einer Verschiebung der deutschen Klimaziele werden lauter. Vertreter aus Politik, Wirtschaft und Gewerkschaften fordern in der Welt am Sonntag, erst 2050 CO2-neutral zu werden, so wie das die EU vorschreibt. In der deutschen Zielmarke 2045 sehen sie eine unnötige Belastung für die Industrie. Nach der stundenlangen Geiselnahme in einem Berliner Supermarkt soll der Tatverdächtige heute dem Haftrichter vorgeführt werden. Mehr von Imme Kasten.
4: Der Mann soll am Freitagabend eine Mitarbeiterin mit einem Messer in seine Gewalt gebracht und über Stunden dann festgehalten haben. Laut Bild soll der Tatverdächtige 29 Jahre alt und der Polizei bereits bekannt sein. Erst gestern Morgen konnten Spezialkräfte die Frau mit einem Taser-Einsatz befreien und den Mann dann festnehmen. Die Mitarbeiterin erlitt einen Schock und kam ins Krankenhaus. Die Hintergründe für die Geiselnahme sind noch völlig unklar.
2: England hat bei der Fußball-WM das 3. Halbfinalticket gelöst. Die Engländer haben im Viertelfinale gegen Norwegen gewonnen. Am Ende stand es 2:1. Als nächstes geht's dann entweder gegen die Schweiz oder Titelverteidiger Argentinien. Auch Frankreich und Spanien sind schon ins Halbfinale eingezogen.
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5: Mit KI-Support. Sonnig bis leicht wolkig läuft der Nachmittag in vielen Ecken. An der Küste kann es vereinzelt mal neblig sein und in der Osthälfte geht auch mal ein kurzer Schauer runter. Bis zum Abend bleibt's aber oft trocken und ziemlich sommerlich mit 25 bis 35 Grad. Morgen ähnlich, viel Sonne, im Osten ein paar mehr Wolken und maximal bis 36 Grad.
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3: Im Studio Hanna Messerschmidt. Die Lage zwischen den USA und dem Iran eskaliert offenbar weiter. Die iranischen Revolutionsgarden haben nun angekündigt, die Straße von Hormuz bis auf Weiteres zu schließen. Zuvor seien dort Warnschüsse auf ein Schiff abgegeben worden. Die USA haben unterdessen neue Angriffe auf Iran gestartet. Nach den mutmaßlichen Brandanschlägen aufs Schienennetz in NRW fahren die Züge auf der betroffenen Strecke wieder nach Plan. Das bestätigte uns ein Sprecher am Abend. Im Internet war zuvor ein Bekennerschreiben aufgetaucht. Philipp Nützig.
4: Eine linksextreme Gruppe namens Kommando Angry Birds hat demnach die Brände gelegt. Betroffen waren mehrere Kabelschächte an der Strecke zwischen Düsseldorf und Köln. Dem Schreiben zufolge steckt Hass auf die Industrie hinter der Tat. Ob es authentisch ist, lässt sich nicht mit Sicherheit sagen. Wegen der Brandfolgen wurden Züge umgeleitet und Verbindungen gestrichen. Der Kölner Staatsschutz ermittelt.
3: Die Rufe nach einer Verschiebung der deutschen Klimaziele werden lauter. Vertreter aus Politik, Wirtschaft und Gewerkschaften fordern in der Welt am Sonntag, erst 2050 CO2-neutral zu werden, so wie das die EU vorschreibt. In der deutschen Zielmarke 2045 sehen sie eine unnötige Belastung für die Industrie. Nach der stundenlangen Geiselnahme in einem Berliner Supermarkt soll der Tatverdächtige heute dem Haftrichter vorgeführt werden. Mehr von Imme Kasten.
5: Der Mann soll am Freitagabend eine Mitarbeiterin mit einem Messer in seine Gewalt gebracht und über Stunden dann festgehalten haben. Laut Bild soll der Tatverdächtige 29 Jahre alt und der Polizei bereits bekannt sein. Erst gestern Morgen konnten Spezialkräfte die Frau mit einem Taser-Einsatz befreien und den Mann dann festnehmen. Die Mitarbeiterin erlitt einen Schock und kam ins Krankenhaus. Die Hintergründe für die Geiselnahme sind noch völlig unklar.
3: England hat bei der Fußball-WM das dritte Halbfinalticket gelöst. Die Engländer haben im Viertelfinale gegen Norwegen gewonnen. Am Ende stand es 2:1. Als nächstes geht's dann entweder gegen die Schweiz oder Titelverteidiger Argentinien. Auch Frankreich und Spanien sind schon ins Halbfinale eingezogen.
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6: Mit KI-Support. Sonnig und heiß ist es gerade in vielen Ecken. Dazu ziehen im Norden und Osten auch mal Wolken durch und ab und zu ist ein kurzer Schauer drin. An der Nordsee kann es außerdem vereinzelt neblig sein. Insgesamt werden es heute bis zu 35 Grad. Morgen bleibt's im Westen und Süden sonnig und trocken. Sonst mehr Wolken und später vereinzelt Schauer oder Gewitter. Maximal 36 Grad.
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Jeder Teil dieser Erde ist meinem Volke heilig. Jede glitzernde Tannennadel, jeder sandige Strand, jeder Nebel in den dunklen Wäldern, jede Lichtung, jedes summende Insekt ist heilig in den Gedanken und Erfahrungen meines Volkes. Der Saft, der in den Bäumen steigt, trägt die Erinnerung des roten Mannes.

Die Toten der Weißen vergessen das Land ihrer Geburt, wenn sie fortgehen, um unter den Sternen zu wandeln. Unsere Toten vergessen diese wunderbare Erde nie. Denn sie ist des roten Mannes Mutter.

Wir sind ein Teil der Erde und sie ist ein Teil von uns. Die duftenden Blumen sind unsere Schwestern, die Rehe, das Pferd, der große Adler. Sie sind unsere Brüder. Die felsigen Höhen, die saftigen Wiesen, die Körperwärme des Ponys und des Menschen. Sie alle gehören zur gleichen Familie.

Wenn also der große Häuptling in Washington uns Nachricht sendet, dass er unser Land zu kaufen gedenkt, so verlangt er viel von uns.

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Der glücklichste Mensch ist derjenige, der von der Natur die Verehrung lernt.

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2: Im Studio Hanna Messerschmidt. Die Lage zwischen den USA und dem Iran eskaliert offenbar weiter. Die iranischen Revolutionsgarden haben nun angekündigt, die Straße von Hormuz bis auf Weiteres zu schließen. Zuvor seien dort Warnschüsse auf ein Schiff abgegeben worden. Die USA haben unterdessen neue Angriffe auf Iran gestartet. Nach den mutmaßlichen Brandanschlägen aufs Schienennetz in NRW fahren die Züge auf der betroffenen Strecke wieder nach Plan. Das bestätigte uns ein Sprecher am Abend. Im Internet war zuvor ein Bekennerschreiben aufgetaucht. Philipp Nützig.
3: Eine linksextreme Gruppe namens Kommando Angry Birds hat demnach die Brände gelegt. Betroffen waren mehrere Kabelschächte an der Strecke zwischen Düsseldorf und Köln. Dem Schreiben zufolge steckt Hass auf die Industrie hinter der Tat. Ob es authentisch ist, lässt sich nicht mit Sicherheit sagen. Wegen der Brandfolgen wurden Züge umgeleitet und Verbindungen gestrichen. Der Kölner Staatsschutz ermittelt.
2: Die Rufe nach einer Verschiebung der deutschen Klimaziele werden lauter. Vertreter aus Politik, Wirtschaft und Gewerkschaften fordern in der Welt am Sonntag, erst 2050 CO2-neutral zu werden, so wie das die EU vorschreibt. In der deutschen Zielmarke 2045 sehen sie eine unnötige Belastung für die Industrie. Nach der stundenlangen Geiselnahme in einem Berliner Supermarkt soll der Tatverdächtige heute dem Haftrichter vorgeführt werden. Mehr von Imme Kasten.
4: Der Mann soll am Freitagabend eine Mitarbeiterin mit einem Messer in seine Gewalt gebracht und über Stunden dann festgehalten haben. Laut Bild soll der Tatverdächtige 29 Jahre alt und der Polizei bereits bekannt sein. Erst gestern Morgen konnten Spezialkräfte die Frau mit einem Taser-Einsatz befreien und den Mann dann festnehmen. Die Mitarbeiterin erlitt einen Schock und kam ins Krankenhaus. Die Hintergründe für die Geiselnahme sind noch völlig unklar.
2: England hat bei der Fußball-WM das 3. Halbfinalticket gelöst. Die Engländer haben im Viertelfinale gegen Norwegen gewonnen. Am Ende stand es 2:1. Als nächstes geht's dann entweder gegen die Schweiz oder Titelverteidiger Argentinien. Auch Frankreich und Spanien sind schon ins Halbfinale eingezogen.
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5: Mit KI-Support. Wolkig geht's durch den Abend, im Norden auch mal richtig grau und Richtung Ostsee sind später sogar einzelne Schauer oder ein Gewitter drin, sonst bleibt's eher klar. In der Nacht gehen die Temperaturen runter auf 20 bis 12 Grad. Morgen wird's verbreitet sonnig und trocken, nur im Norden noch mehr Wolken und Richtung Ostsee ab und zu Schauer oder Gewitter, maximal bis 36 Grad.
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2: Im Studio Hanna Messerschmidt. Die Lage zwischen den USA und dem Iran eskaliert offenbar weiter. Die iranischen Revolutionsgarden haben nun angekündigt, die Straße von Hormuz bis auf Weiteres zu schließen. Zuvor seien dort Warnschüsse auf ein Schiff abgegeben worden. Die USA haben unterdessen neue Angriffe auf Iran gestartet. Nach den mutmaßlichen Brandanschlägen aufs Schienennetz in NRW fahren die Züge auf der betroffenen Strecke wieder nach Plan. Das bestätigte uns ein Sprecher am Abend. Im Internet war zuvor ein Bekennerschreiben aufgetaucht. Philipp Nützig.
3: Eine linksextreme Gruppe namens Kommando Angry Birds hat demnach die Brände gelegt. Betroffen waren mehrere Kabelschächte an der Strecke zwischen Düsseldorf und Köln. Dem Schreiben zufolge steckt Hass auf die Industrie hinter der Tat. Ob es authentisch ist, lässt sich nicht mit Sicherheit sagen. Wegen der Brandfolgen wurden Züge umgeleitet und Verbindungen gestrichen. Der Kölner Staatsschutz ermittelt.
2: Die Rufe nach einer Verschiebung der deutschen Klimaziele werden lauter. Vertreter aus Politik, Wirtschaft und Gewerkschaften fordern in der Welt am Sonntag, erst 2050 CO2-neutral zu werden, so wie das die EU vorschreibt. In der deutschen Zielmarke 2045 sehen sie eine unnötige Belastung für die Industrie. Nach der stundenlangen Geiselnahme in einem Berliner Supermarkt soll der Tatverdächtige heute dem Haftrichter vorgeführt werden. Mehr von Imme Kasten.
4: Der Mann soll am Freitagabend eine Mitarbeiterin mit einem Messer in seine Gewalt gebracht und über Stunden dann festgehalten haben. Laut Bild soll der Tatverdächtige 29 Jahre alt und der Polizei bereits bekannt sein. Erst gestern Morgen konnten Spezialkräfte die Frau mit einem Taser-Einsatz befreien und den Mann dann festnehmen. Die Mitarbeiterin erlitt einen Schock und kam ins Krankenhaus. Die Hintergründe für die Geiselnahme sind noch völlig unklar.
2: England hat bei der Fußball-WM das 3. Halbfinalticket gelöst. Die Engländer haben im Viertelfinale gegen Norwegen gewonnen. Am Ende stand es 2:1. Als nächstes geht's dann entweder gegen die Schweiz oder Titelverteidiger Argentinien. Auch Frankreich und Spanien sind schon ins Halbfinale eingezogen.
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5: Mit KI-Support. Wolkig geht's durch den Abend, im Norden auch mal richtig grau und Richtung Ostsee sind später sogar einzelne Schauer oder ein Gewitter drin, sonst bleibt's eher klar. In der Nacht gehen die Temperaturen runter auf 20 bis 12 Grad. Morgen wird's verbreitet sonnig und trocken, nur im Norden noch mehr Wolken und Richtung Ostsee ab und zu Schauer oder Gewitter, maximal bis 36 Grad.
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0: 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Jetzt mit Gedanken von Mahatma Gandhi. Mahatma Gandhi war Rechtsanwalt, Begründer der indischen Unabhängigkeit und inspirierender Pazifist. Von ihm sind folgende Worte überliefert: Die Größe und den moralischen Fortschritt eines Landes kann man daran messen, wie man die Tiere behandelt.
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Folge deiner inneren Stimme. Geh den Weg aus der Mitte und verbinde die Dinge. Lausch der Stille des Herzens, das den Sinn erkennt und deinen Weg von Anbeginn mit Gewissheit kennt. Das Licht begleitet dich, auch in dunkelster Zeit, und befreit deine Sicht voll Verbundenheit. Tauch in den Ozean ein und erweiter den Strom, erschaffe Großes und lebe deine Vision. Web am Tuch der Liebe, das das Universum durchzieht, auf das Frieden und Fülle deine Fährte umgibt. Es sind nur wenige Schritte, vom Kopf in dein Herz hin zur Wesensmitte. Sinke tief in die Stille und du wirst verstehen, was auch immer du willst, es wird geschehen. Du kannst deinen Weg nicht verfehlen. Vertraue deinem Leben und dein Weg wird dich gehen. Folge deiner inneren Stimme, geh den Weg aus der Mitte und verbinde die Dinge. Die Stimme in dir kennt den Weg zu den Sternen, durch die Weisheit des Herzens im Wesenskern.

folge dem Klang der Quelle. Lass dich fallen und reite dann auf dem Kamm der Welle. Teile dein Leben in gebendem Einklang, stets gemeinsam, und dein Leben wird heilsam. Halte inne, folg der Stille ins Nichts, finde deine Mitte und du erinnerst dich. Vertraue deinem Herz, mein Kind des Lichts, lebe deinen Wert, denn du bestimmst, was du bist. Du formst Felsen zu Lehm, spiel mit Licht und Schatten und lass Welten entstehen. Dein Fühlen beginnt dort, wo dein Denken stoppt, deshalb erkenne dich selbst, dann erkennst du Gott. Sinke tief in die Stille und du wirst verstehen, was auch immer du willst, es wird geschehen. Du kannst deinen Weg nicht verfehlen, vertraue deinem Leben und dein Weg wird dich gehen. Folge deiner inneren Stimme, geh den Weg aus der Mitte und verbinde

Du magisches Leben, du großes Geheimnis, was scheinbar getrennt und doch ewig vereint ist. Du zeichnest die Spuren von Liebe und Licht. Du ewiges, friedliches Ich. Der Kosmos weckt dich mit deinem sanften Kuss. Verbinde Yin mit Yang, Anima und Animus. In einem starken Fluss, voller Sanftmut und Güte. Egal was du tust, tu es in Würde.

Kern. Folge deiner inneren Stimme, geh den Weg aus der Mitte und verbinde die Dinge. Die Stimme in dir kennt den Weg zu den Sternen, durch die Weisheit des Herzens im Wesenskern.

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Sei stolz auf deinen Erfolg und denke auch an deine Karriere, aber bleibe bescheiden. Denn das Schicksal kann sich jederzeit wenden. Sei vorsichtig in deinen Geschäften, denn die Welt ist voller List und Tücke. Aber lass dich trotz allem nicht von deinem Weg ablenken. Viele Leute reden von hohen Idealen und überall wird Heldenmut angepriesen. Bleibe du selber und heuchle nicht Mitgefühl. Steh der Liebe nicht zynisch gegenüber, denn sie ist das Einzige, was wahr und unvergänglich ist. Sei dankbar über jedes Jahr, das du erleben darfst, auch wenn mit jedem Tag ein Stück deiner Jugend entschwindet. Bereite dich auf den Augenblick vor, in dem etwas Unvorhergesehenes in dein Leben tritt. Aber zerstöre dich selbst nicht aus Angst vor der Einsamkeit. Sei immer so, dass du vor dir selbst

gedacht. Darum schließe Frieden mit Gott, wo immer er dir auch begegnet. Ganz gleich, was das Leben dir auch an Schwierigkeiten auferlegt. Lass nicht durch Lug und Trug deine Ideale zerbrechen. Die Welt ist immer noch schön. Versuch auf ihr zu leben und glücklich zu werden.

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Schau tief in die Natur, und dann wirst du alles besser verstehen.

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2: Im Studio Hanna Messerschmidt. Die Lage zwischen den USA und dem Iran eskaliert offenbar weiter. Die iranischen Revolutionsgarden haben nun angekündigt, die Straße von Hormuz bis auf Weiteres zu schließen. Zuvor seien dort Warnschüsse auf ein Schiff abgegeben worden. Die USA haben unterdessen neue Angriffe auf Iran gestartet. Nach den mutmaßlichen Brandanschlägen aufs Schienennetz in NRW fahren die Züge auf der betroffenen Strecke wieder nach Plan. Das bestätigte uns ein Sprecher am Abend. Im Internet war zuvor ein Bekennerschreiben aufgetaucht. Philipp Nützig.
3: Eine linksextreme Gruppe namens Kommando Angry Birds hat demnach die Brände gelegt. Betroffen waren mehrere Kabelschächte an der Strecke zwischen Düsseldorf und Köln. Dem Schreiben zufolge steckt Hass auf die Industrie hinter der Tat. Ob es authentisch ist, lässt sich nicht mit Sicherheit sagen. Wegen der Brandfolgen wurden Züge umgeleitet und Verbindungen gestrichen. Der Kölner Staatsschutz ermittelt.
2: Die Rufe nach einer Verschiebung der deutschen Klimaziele werden lauter. Vertreter aus Politik, Wirtschaft und Gewerkschaften fordern in der Welt am Sonntag, erst 2050 CO2-neutral zu werden, so wie das die EU vorschreibt. In der deutschen Zielmarke 2045 sehen sie eine unnötige Belastung für die Industrie. Nach der stundenlangen Geiselnahme in einem Berliner Supermarkt soll der Tatverdächtige heute dem Haftrichter vorgeführt werden. Mehr von Imme Kasten.
4: Der Mann soll am Freitagabend eine Mitarbeiterin mit einem Messer in seine Gewalt gebracht und über Stunden dann festgehalten haben. Laut Bild soll der Tatverdächtige 29 Jahre alt und der Polizei bereits bekannt sein. Erst gestern Morgen konnten Spezialkräfte die Frau mit einem Taser-Einsatz befreien und den Mann dann festnehmen. Die Mitarbeiterin erlitt einen Schock und kam ins Krankenhaus. Die Hintergründe für die Geiselnahme sind noch völlig unklar.
2: England hat bei der Fußball-WM das 3. Halbfinalticket gelöst. Die Engländer haben im Viertelfinale gegen Norwegen gewonnen. Am Ende stand es 2:1. Als nächstes geht's dann entweder gegen die Schweiz oder Titelverteidiger Argentinien. Auch Frankreich und Spanien sind schon ins Halbfinale eingezogen.
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5: Mit KI-Support. Wolkig geht's durch den Abend, im Norden auch mal richtig grau und Richtung Ostsee sind später sogar einzelne Schauer oder ein Gewitter drin, sonst bleibt's eher klar. In der Nacht gehen die Temperaturen runter auf 20 bis 12 Grad. Morgen wird's verbreitet sonnig und trocken, nur im Norden noch mehr Wolken und Richtung Ostsee ab und zu Schauer oder Gewitter, maximal bis 36 Grad.
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0: Und jedes grüne Blatt produziert das, was Menschen und Tiere zum Leben brauchen. Luft zum Atmen.
1: 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Jetzt mit ein paar Worten von Lew Tolstoi. Wir zerstören Millionen Blüten, um Schlösser zu errichten. Dabei ist eine einzige Distelblüte wertvoller als 1000 Schlösser. Lew Tolstoi. 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
2: Im Studio Hanna Messerschmidt. Die Lage zwischen den USA und dem Iran eskaliert offenbar weiter. Die iranischen Revolutionsgarden haben nun angekündigt, die Straße von Hormuz bis auf Weiteres zu schließen. Zuvor seien dort Warnschüsse auf ein Schiff abgegeben worden. Die USA haben unterdessen neue Angriffe auf Iran gestartet. Nach den mutmaßlichen Brandanschlägen aufs Schienennetz in NRW fahren die Züge auf der betroffenen Strecke wieder nach Plan. Das bestätigte uns ein Sprecher am Abend. Im Internet war zuvor ein Bekennerschreiben aufgetaucht. Philipp Nützig.
3: Eine linksextreme Gruppe namens Kommando Angry Birds hat demnach die Brände gelegt. Betroffen waren mehrere Kabelschächte an der Strecke zwischen Düsseldorf und Köln. Dem Schreiben zufolge steckt Hass auf die Industrie hinter der Tat. Ob es authentisch ist, lässt sich nicht mit Sicherheit sagen. Wegen der Brandfolgen wurden Züge umgeleitet und Verbindungen gestrichen. Der Kölner Staatsschutz ermittelt.
2: Die Rufe nach einer Verschiebung der deutschen Klimaziele werden lauter. Vertreter aus Politik, Wirtschaft und Gewerkschaften fordern in der Welt am Sonntag, erst 2050 CO2-neutral zu werden, so wie das die EU vorschreibt. In der deutschen Zielmarke 2045 sehen sie eine unnötige Belastung für die Industrie. Nach der stundenlangen Geiselnahme in einem Berliner Supermarkt soll der Tatverdächtige heute dem Haftrichter vorgeführt werden. Mehr von Imme Kasten.
4: Der Mann soll am Freitagabend eine Mitarbeiterin mit einem Messer in seine Gewalt gebracht und über Stunden dann festgehalten haben. Laut Bild soll der Tatverdächtige 29 Jahre alt und der Polizei bereits bekannt sein. Erst gestern Morgen konnten Spezialkräfte die Frau mit einem Taser-Einsatz befreien und den Mann dann festnehmen. Die Mitarbeiterin erlitt einen Schock und kam ins Krankenhaus. Die Hintergründe für die Geiselnahme sind noch völlig unklar.
2: England hat bei der Fußball-WM das 3. Halbfinalticket gelöst. Die Engländer haben im Viertelfinale gegen Norwegen gewonnen. Am Ende stand es 2:1. Als nächstes geht's dann entweder gegen die Schweiz oder Titelverteidiger Argentinien. Auch Frankreich und Spanien sind schon ins Halbfinale eingezogen.
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5: 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Mal mehr, mal weniger Wolken sind unterwegs. Im Nordwesten kann es dazu auch neblig werden. Später an der Ostsee vielleicht noch ein einzelner Schauer. In der Nacht gehen die Temperaturen runter auf 20 bis 12 Grad. Morgen wird es vor allem im Norden erstmal wolkiger, später sind auch mal Schauer oder Gewitter drin, sonst oft trocken und ziemlich heiß mit bis zu 36 Grad.
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Jetzt mit einem Zitat von Dominik Eulberg, Musiker. Wir spielen seine von der Natur inspirierten Techno-Tracks immer wieder hier. Aber auch Naturschützer und Buchautor. Aus seinem 2021er Buch Mikroorgasmen überall. Wir vergessen in unserem Übermut, dass die Natur unsere Lebensgrundlage ist. Was Urvölker schon vor tausend Jahren wussten, scheint wieder in Vergessenheit geraten zu sein. Alles, was sich gegen die Natur richtet, richtet sich im Endeffekt auch gegen uns Menschen. So Dominik Eulberg. Und wir senden die Musik zur Natur, für Frieden, für Vielfalt, für das Weitermachen, für alle Naturschützer und welche es werden wollen. Euer Naturradio. Musik ab.

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Hier ist Naturradio, Radio Naturverbunden, am Mikrofon Michael Altmoos mit dem Sonntagswunschkonzert. Jetzt mit einem Wunsch für Gerhard in Waldmoor in der schönen Westpfalz. Er wünscht sich das berühmte Boree von Bach.

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Mit nur einem R in der Mitte. Denn hier sind Radio und Natur wirklich verbunden. Und auch ihr seid verbunden. Mit einer besonderen Musik. Rund um Natur, Umwelt und für Frieden. Wie jetzt dieser Titel.

0: Hier ist Naturradio, Radio Natur verbunden, mit dem Wunschkonzert am Sonntag, aus dem Studio in Staudernheim, aus dem Museum für Naturschutz. Da geht es auch gleich weiter, jetzt aber, wie immer um diese Zeit, ein Weltnachrichtenüberblick von Laut FM, 2-Minuten-Update, was los ist.
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2: Im Studio Silas Quiring. Lob von Bundespräsident Steinmeier für die Bundesregierung und ihr Reformpaket. Im ZDF bemüht er einen Fußballvergleich und sagt, die Koalition habe gerade die reine Defensive verlassen und sei ins Vorwärtsspiel gekommen. Und weiter.
3: Es könnte sein, dass wir gerade eine neue Phase erleben. Will sagen, dass man die Selbstblockade innerhalb der Koalition aufgehoben hat, aufgelöst hat und hoffentlich aus den beschlossenen Paketen, die jetzt auf dem Weg sind, auch die Lust an der Gestaltung zurückgewinnt. Das ist das, was mindestens erforderlich ist, um diesen Weg der Reformen fortzusetzen.
2: Die für den Welthandel so wichtige Straße von Hormus ist wieder geschlossen. Bis auf Weiteres, bis zu einem Ende der amerikanischen Intervention, heißt es von den iranischen Revolutionsgarden. Der Iran nutzt sie als Druckmittel. Aus dem Führungszirkel in Teheran heißt es, die Meerenge sei wichtiger als Dutzende von Atombomben. Nach den Kürzungen beim Elterngeld plant Bundesfamilienministerin Prien den nächsten Einschnitt. Der Unterhaltsvorschuss für Alleinerziehende soll eingeschränkt werden. Colin Mock mit den Einzelheiten.
4: Der soll künftig nur noch für Kinder bis einschließlich 15 Jahren ausgezahlt werden, heißt es jetzt aus Priens Ministerium. Aktuell wird der Unterhaltsvorschuss bis zum Ende des 18. Lebensjahres gezahlt, wenn der unterhaltspflichtige Elternteil entweder nicht zahlt, nicht bekannt oder verstorben ist. Ein entsprechender Gesetzentwurf mit den neuen Plänen soll demnächst vorliegen. Hintergrund seien, wie auch beim Elterngeld, die Sparvorgaben an den Bundeshaushalt.
2: VW-Chef Blume hält Werksschließungen für vermeidbar. Es gebe intelligentere Lösungen, sagte er der Bild am Sonntag. Blume will vor allem bei den Produktionskosten weiter sparen. Zuletzt war die Rede davon, dass die Werke in Zwickau, Emden, Hannover und Neckarsulm auf der Kippe stehen. Für Alexander Zverev ist der Traum vom Wimbledon-Sieg geplatzt. Deutschlands aktuell bester Tennisspieler hat das Finale gegen den Weltranglisten-Ersten Jannik Sinner mit 1:3 nach Sätzen verloren. Für den Italiener ist es die Titelverteidigung.
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5: Mit KI-Support. Mal mehr, mal weniger Wolken sind unterwegs. Im Nordwesten kann es dazu auch neblig werden. Später an der Ostsee vielleicht noch ein einzelner Schauer. In der Nacht gehen die Temperaturen runter auf 20 bis 12 Grad. Morgen wird es vor allem im Norden erstmal wolkiger. Später sind auch mal Schauer oder Gewitter drin. Sonst oft trocken und ziemlich heiß mit bis zu 36 Grad.
0: Das war der 2-Minuten-Kurznachrichtenüberblick hier auf Naturradio. Es geht weiter mit unserem Wunschkonzert am Sonntag.

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Danke für das gemeinsame Innehalten vor dem Hintergrund des Plätschern des Flusses nahe. Das war unsere gemeinsame Schweigeminute für Natur und Frieden. Jeden Sonntag kurz nach 11 für alle Opfer von Zerstörung, gleich ob Pflanze, Tier oder Mensch, weltweit verbunden. Es geht jetzt weiter mit unserer Wunschsendung hier auf Naturradio. Und dieser Titel passt jetzt besonders gut.

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0: Hier ist Naturradio, Radio Natur verbunden, mit dem Wunschkonzert am Sonntag, aus dem Studio in Staudernheim, aus dem Museum für Naturschutz. Da geht es auch gleich weiter, jetzt aber, wie immer um diese Zeit, ein Weltnachrichtenüberblick von Laut FM, 2 Minuten Update, was los ist.
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2: Im Studio Silas Quiring. Endlich ist etwas passiert, sagt Bundespräsident Steinmeier zum Reformpaket der Bundesregierung. Er lobt im ZDF-Sommerinterview die Pläne und hofft, dass die Selbstblockade innerhalb der Koalition vorbei ist und die Lust am Gestalten zurück. Steinmeier sagt:
3: Die Koalition hat gerade die reine Defensive verlassen und ist ins Vorwärtsspiel gekommen. Aber ganz im Ernst, ich empfehle wirklich, dass wir in diesen Sommer mit etwas mehr Zuversicht gehen, als uns das in den letzten Sommern in der Tat erlaubt war.
2: Nach den Kürzungen beim Elterngeld plant Bundesfamilienministerin Prien den nächsten Einschnitt. Der Unterhaltsvorschuss für Alleinerziehende soll künftig nur noch für Kinder bis einschließlich 15 Jahren ausgezahlt werden. Aktuell wird er bis zum Ende des 18. Lebensjahres gezahlt. Die nächste Hitzewelle ist da. Vor allem im Südwesten Deutschlands sind die Temperaturen schon auf über 35 Grad geklettert. Ganz so heftig wie im Juni soll es aber auch in den nächsten Tagen nicht werden. Anne Brauer.
4: Ja, und vor allem auch die gefühlten Temperaturen bleiben unter denen der letzten Hitzewelle. Weil die Luft trockener ist, bleibt es deutlich erträglicher. Die Trockenheit bringt aber andere Probleme mit sich. Die Waldbrandgefahr steigt, zum Beispiel in großen Teilen Brandenburgs, auf die beiden höchsten Stufen. Und andererseits sinken die Flusspegel. Im Rhein planen jetzt die ersten Flusskreuzfahrer ihre Routen um.
2: Der verheerende Waldbrand im Süden Spaniens ist wohl unter Kontrolle. Etwa 1.000 der 1.500 Menschen, die in der andalusischen Provinz Almeria ihre Häuser verlassen mussten, dürfen wieder zurück. Mindestens 12 Menschen sind bei den Bränden in der Touristenregion ums Leben gekommen. Nach seinem Sieg bei den French Open hat Tennisstar Alexander Zverev bei Wimbledon nicht nachlegen können. Der 29-Jährige hat das Finale gegen den Weltranglisten-Ersten und Titelverteidiger Jannik Sinner aus Italien verloren.
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5: Mit KI-Support. Mal mehr, mal weniger Wolken sind unterwegs. Im Nordwesten kann es dazu auch neblig werden. Später an der Ostsee vielleicht noch ein einzelner Schauer. In der Nacht gehen die Temperaturen runter auf 20 bis 12 Grad. Morgen wird es vor allem im Norden erstmal wolkiger, später sind auch mal Schauer oder Gewitter drin, sonst oft trocken und ziemlich heiß mit bis zu 36 Grad.
0: Das war der 2 Minuten Kurznachrichtenüberblick hier auf Naturradio. Es geht weiter mit unserem Wunschkonzert am Sonntag.

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Und hier ist unsere Wunschsendung Wildblumen, Kostbarkeiten am Wegesrand. 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Jeden Sonntag 10 bis 12 und 22 bis 24 Uhr. Und hier ist ein besonderer Titel.

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Und das war's ja auch wieder schon. Unsere Wunschsendung am Sonntag. Kostbarkeiten am Wegesrand. Wildblumen, das waren eure Hörerwünsche der Woche. Jeden Sonntag 10 bis 12 und 22 bis 24 Uhr. Wünsche jederzeit gerne an info@naturradio.net. Einen besonderen Moment gibt es immer am Ende dieser Wunschsendung und der ist jetzt. Ein besonderer Song, voller Gefühl und Tiefgang, in Verbundenheit mit all unseren Hörerinnen und Hörern, allen, die sich für Natur und Frieden einsetzen, überall, wo man uns jetzt hört. Jetzt, das ist für euch in Verbundenheit.

Es ist jetzt kurz vor 12, hier auf Naturradio, Radio Naturverbunden. 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

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Dazu Qualitätsmusik der Nacht, eine besondere Mischung mit besonderen Tönen und hörenswerten Texten, wie dieses Zitat hier von Lao Tse, chinesischer Philosoph, 6. Jahrhundert vor Christi. Das Universum ist vollkommen. Es kann nicht verbessert werden. Wer es verändern will, verdirbt es. Wer es besitzen will, verliert es.

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Dunkelheit, natürliche Dunkelheit, ist wichtig für alle Lebewesen. Ist natürlicher Taktgeber für viele Tiere und Pflanzen. Dauerlicht, Kunstlicht kann sogar krank machen. Und den Sternenhimmel zu erleben, ohne Kunstlicht, ist Menschenrecht und wissenschaftlich nötig. Wir senden die Musik dazu, zur guten Nachtnatur, hier auf Naturradio. 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

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Space Night, Weltraum, betrifft das mich überhaupt? Das sind doch die fernen Astronauten. Nein, wir alle. Sie, liebe Hörerinnen, lieber Hörer, auch ich am Mikrofon in Staudernheim. Wir sind Astronauten, denn wir fliegen auf einem kleinen blauen Planeten, dem Raumschiff Erde, gemeinsam durch die unendliche Weite. Sind wir uns denn bewusst, wir Astronauten?

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